0: Meist klar und trocken geht's durch die Stunden. Dazu liegen die Temperaturen aktuell zwischen 13 und 10 Grad, in ein paar Tälern auch mal bei 7 Grad. Später am Morgen kann sich vereinzelt Nebel zeigen. Tagsüber bleibt's trocken und wird warm mit 26 bis 29 Grad. Nichts los auf den Straßen, ihr habt aktuell freie Fahrt.
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2: Ich bin Fabian Hoffmann. Für die vom Bundestag beschlossene Apothekenreform gibt es Kritik. Der Hausärzteverband sagt, dass sie die Praxen schwächt. Die Apotheken sollen in Zukunft die Möglichkeit bekommen, etwa mehr Impfungen anzubieten. Der Apothekerverband begrüßt die Reform als Hilfe, um das Gesundheitssystem zu entlasten. Die EU und Mexiko rücken wirtschaftlich enger zusammen. Beide Seiten haben jetzt eine Erweiterung ihres Handelsabkommens unterschrieben. Viele Zölle fallen damit weg. Profitieren sollen vor allem die Landwirtschaft, der Maschinenbau und die Pharmabranche. Die deutsche Wirtschaft hofft auf ein Exportplus. Mit Blick auf die NATO ruft Bundesaußenminister Wadefuhl zur Gelassenheit auf. Trotz einiger widersprüchlicher Aussagen aus den USA, etwa zur Stationierung von Soldaten, sagt Wadefuhl in der ARD, dass das Bündnis größer und stärker ist als je zuvor. Die Ankündigung aus Washington, 5000 Soldaten nach Polen zu verlegen, begrüßt er. Poldi macht Schluss. Lukas Podolski beendet seine Karriere als aktiver Fußballer. Das hat der 40-Jährige jetzt mitgeteilt. Unter anderem holte er mit der deutschen Nationalmannschaft 2014 den Weltmeistertitel. Zuletzt spielte Podolski bei Górnik Zabrze in Polen und hat den Club gerade erst gekauft.
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0: Meist klar und trocken geht's durch die Stunden. Dazu liegen die Temperaturen aktuell zwischen 13 und 10 Grad, in ein paar Tälern auch mal bei 7 Grad. Später am Morgen kann sich vereinzelt Nebel zeigen. Tagsüber bleibt's trocken und wird warm mit 26 bis 29 Grad. Im Moment ist alles frei auf den Straßen bei uns in Hessen, keine Staus.
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1: Ich bin Fabian Hoffmann, guten Morgen. Der Apothekerverband begrüßt die Reform, die jetzt vom Bundestag beschlossen wurde. Damit werde die Rolle der Apotheken gestärkt und das Gesundheitssystem entlastet, heißt es. Apotheken dürfen etwa mehr Impfungen anbieten oder Blut abnehmen. Von Ärzteverbänden kommt dagegen Kritik. Da ist von einem Rückschritt für die Versorgung die Rede. Wer in den Sommerferien wegfliegen will, muss sich trotz Kerosinmangels keine Sorgen machen. Das hat die Flugbranche bei einem Treffen mit der Bundestagstaskforce zu den Auswirkungen des Iran-Kriegs versprochen. Wer schon gebucht hat, werde ohne Extrakosten in den Urlaub fliegen können. Da knallen die Sektkorken. In Deutschland gibt's gleich mehrere neue Lotto-Millionäre. Beim Euro-Jackpot schrammten 5 Tipper aus Hessen, Mecklenburg-Vorpommern, Niedersachsen, NRW und dem Saarland um eine Zahl am Jackpot vorbei. Für sie gibt's aber immerhin je gut 2,3 Millionen Euro. Die deutsche Eishockey-Nationalmannschaft hat bei der WM den ersten Sieg eingefahren. Gegen Ungarn gab es ein deutliches 6:2. Damit bewahrt sich das deutsche Team weiter die Chance auf die K.O.-Runde. Nächster Vorrundengegner ist Österreich.
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1: Vergesst alles, was ihr über bescheidenes Auftreten wisst. Wenn wir über Van Halen sprechen, sprechen wir über das Ende der Zurückhaltung. Pyrotechnik, die halbe Kleinstädte beleuchtet und Lautsprecherwände, die den Begriff Schalldruck neu definierten. Zentrum des Wahnsinns ist David Lee Roth, der Mann, der die Bühne in eine Mischung aus Zirkusarena und Whiskybar verwandelte. Während andere Bands noch im Proberaum saßen, hatte er die Flasche Bourbon schon halb leer und das Publikum komplett auf seiner Seite. Aber hinter der Show steckte eiskalte Disziplin. Die Geschichte beginnt nicht in Kalifornien, sondern 1962 im niederländischen Nijmegen. Der Vater, Jan, war Profi-Klarinettist und zwang seine Söhne Eddie und Alex jeden Tag ans Klavier. Klassikdrill statt Rockrebellion. In Pasadena tauschten sie dann Bach gegen Marshall-Verstärker. 1974 stand das Line-up. Eddie an der Gitarre, Alex an den Drums, Michael Anthony am Bass und natürlich Diamond Dave am Mikro. Es war kein geringerer als Kiss-Bassist Gene Simmons, der die Truppe in einem Club in L.A. entdeckte und ihnen die Tür zu Warner Brothers aufstieß. Der Rest ist Geschichte. Van Halen. Das Versprechen, dass der Alltag draußen bleibt, sobald das erste Riff ertönt. Wir kehren zurück zum dritten Studioalbum Women and Children First. Daraus gibt es jetzt eine Single, die den weltweiten Durchbruch der Band markierte und mit ihrem markanten, verzerrten E-Piano-Sound neue Maßstäbe im Hardrock gesetzt hat. Hier sind Van Halen mit And the Cradle Will Rock.

0: Meist klar und trocken geht's durch die Stunden. Dazu liegen die Temperaturen aktuell zwischen 13 und 10 Grad, in ein paar Tälern auch mal bei 7 Grad. Später am Morgen kann sich vereinzelt Nebel zeigen. Tagsüber bleibt's trocken und wird warm mit 26 bis 29 Grad. Im Moment ist alles frei auf den Straßen bei uns in Hessen, keine Staus.
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1: Nickelback, das ist Rock aus Kanada. Die Band besteht aus Chad und Mike Kröger sowie Daniel Adair und Ryan Peake. Der Bandname eine Alltagsbegebenheit. Er entstand, als Mike Kröger in einer Starbucks-Filiale Kaffee ausschenkte und Wechselgeld zurückgab. Preisbedingt fast immer 5 Cent. Er sagte dazu, here's your Nickelback, hier haben Sie Ihr Nickel zurück. Die Kanadier nennen ihr 5-Cent-Stück Nickel, weil es aus diesem Material besteht. Chad Kröger schlug wenig später vor, die Band Nickelback zu nennen.
2: Hey everyone, I'm Chad from Nickelback.
1: Chad Kröger, der Halbbruder von Mike, gilt als Bandgründer. Zuerst coverte die Truppe Songs der Red Hot Chili Peppers, später entwickelte sie noch vor dem ersten Plattenvertrag ein beträchtliches Eigenrepertoire. ...1995 betrat man damit zum ersten Mal ein Tonstudio. Ergebnis war eine Mini-LP, die in 5000 Exemplaren erschien und heute als Rarität gefragt ist. Bis 2008 nahm die Band 6 Alben auf, keine Fließbandarbeiten. Zwischen den jüngeren Scheiben liegen meist 2 bis 3 Jahre Produktionspause. Einer der Hits aus dem Dark Horse-Album heißt I'd Come For You. Hier sind Nickel.

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3: Ich bin Fabian Hoffmann. Guten Morgen. Für die vom Bundestag beschlossene Apothekenreform gibt es Kritik. Der Hausärzteverband sagt, dass sie die Praxen schwächt. Die Apotheken sollen in Zukunft die Möglichkeit bekommen, etwa mehr Impfungen anzubieten. Der Apothekerverband begrüßt die Reform als Hilfe, um das Gesundheitssystem zu entlasten. Die NATO-Außenminister haben bei ihrem Treffen in Schweden Einigkeit gezeigt. Gleichzeitig gab es aber auch gegenseitige Kritik von EU und USA. US-Außenminister Rubio betont, dass die NATO auch für die USA nützlich sein müsse. Die Europäer fordern nach den widersprüchlichen Aussagen zu US-Truppen mehr Klarheit. Nahe der US-Metropole Los Angeles sollen sich zehntausende Menschen in Sicherheit bringen. Der Grund? Ein drohendes Chemieunglück. Ein riesiger Tank mit tausenden Litern entzündlicher Flüssigkeit hat ein Leck. Der Tank könnte explodieren. 40.000 Menschen sollen raus aus dem umliegenden Gebiet. Poldi macht Schluss. Lukas Podolski beendet seine Karriere als aktiver Fußballer. Das hat der 40-Jährige jetzt mitgeteilt. Unter anderem holte er mit der deutschen Nationalmannschaft 2014 den Weltmeistertitel. Zuletzt spielte Podolski bei Górnik Zabrze in Polen und hat den Club gerade erst gekauft.
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1: Der richtige Durchbruch für The Offspring kommt 94 mit der Veröffentlichung ihres dritten Studioalbums. Smash heißt das, unter dem unabhängigen Label Epitaph Records. Smash wurde damals über Nacht zu so einem unerwarteten Riesenerfolg. Also wenn wir heute drauf gucken, wir wissen, das ist jetzt nicht so unerwartet. Da waren ja die ganzen Kracher drauf wie Come Out and Play, Self-Esteem, kennt ihr glaube ich alle, Gotta Get Away. Alles richtig krasse Songs, die heute ja noch gut gehen. Das zeigt sich unter anderem daran, dass alle diese drei Songs Top 10 Singles der Billboard Top 100 waren. Das Witzige ist, die Band versteht erst gar nicht, was da gerade mit ihr passiert. Die sind ja schließlich nur eine kleine Gruppe aus Garden Grove. Und Punk ist damals auch nicht so ganz mainstreamig wie heute. Man muss sich da vorstellen, früher, das war alles noch so vor Green Day-Zeiten, vor der Pop-Punk-Ära. Die haben übrigens Green Day, wo wir gerade dabei sind. 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
2: Trocken und kaum Wolken heute Morgen und das bleibt auch erstmal so. Insgesamt wird es deutlich wärmer mit 28 bis 32 Grad. Morgen geht's meist sonnig weiter und trocken. In den Bergen kann am Nachmittag vereinzelt mal ein Schauer oder kurzes Gewitter runterkommen bei maximal 32 Grad. Nichts los auf den Straßen in Hessen. Aktuell ist alles frei.
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1: Rumors, Gerüchte, so heißt das Meisteralbum von Fleetwood Mac. Die Aufnahmen dazu begannen im Februar 76 in Los Angeles. Nach der Ära Peter Green und zahlreichen Umbesetzungen hatte sich die historische Erfolgsbesetzung der Band herausgebildet. Neuer, fester Wohnsitz war nun Kalifornien. John McVie beschreibt die Atmosphäre während der Aufnahmen zu Rumors.
2: I describe the recording of Rumors as lengthy moments of boredom punctuated by sheer moments of terror.
1: Die Stimmung damals, ich würde sagen, zuerst tödliche Langeweile und dann der blanke Terror. In der Luft lagen Krisen und Zerwürfnisse. Das Ehepaar John und Christine McVie ließ sich scheiden. Ebenfalls trennten sich Stevie Nicks und Lindsey Buckingham. Nicks begann eine Affäre mit Mick Fleetwood, der gerade rettungslos im Kokainsumpf zu versinken drohte. All diese Konflikte verarbeitet die Band auf dem Album. Noch einmal John McVie.
2: I don't think there was a time when any of us didn't cry during that project.
1: Es wurde jeden Tag geweint. Man schrie sich gegenseitig an. Eigentlich sind das sehr gesunde Umgangsformen, wenn man Konflikte auszutragen hat. Und genau diese Atmosphäre spiegelt das Album wieder. Es kam absolut aus dem Bauch heraus, aber es tat natürlich weh.
2: It came from the gut, it was not contrived. But it was a painful process.
1: Im Februar 77 erschien Rumors und wurde weltweit gefeiert. 11 Songs von musikalischem Ewigkeitswert mit tiefer Problematik in den Texten. Einer davon heißt Dreams, Träume. Hier sind Fleetwood Mac.

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4: Ich bin Imme Kasten. Guten Morgen. Für die vom Bundestag beschlossene Apothekerreform gibt's Kritik. Ärzteverbände befürchten, dass sie die Praxen schwächt. Die Apotheken sollen in Zukunft die Möglichkeit bekommen, etwa mehr Impfungen anzubieten. Der Apothekerverband begrüßt die Reform als Hilfe für das Gesundheitssystem zu entlasten, heißt es. Die Union stellt sich gegen weitere Erhöhungen bei staatlichen Leistungen. Fraktionschef Spahn nennt im Münchner Merkur BAföG, aber auch Wohnbürger- und Elterngeld. Im Koalitionsvertrag hatten sich Union und SPD eigentlich auf eine Erhöhung der BAföG-Wohnkostenpauschale geeinigt. Mit Blick auf die NATO ruft Außenminister Wadefuhl zur Gelassenheit auf. Trotz einiger widersprüchlicher Aussagen aus den USA, etwa zur Stationierung von Soldaten, sagt Wadefuhl in der ARD, das Bündnis sei größer und stärker als je zuvor. Die Ankündigung aus Washington, 5000 Soldaten nach Polen zu verlegen, begrüßt er. In Frankfurt ist die Polizei erneut gegen illegales Glücksspiel vorgegangen. In der Nacht zu gestern wurde in einer Gaststätte an der Zeil ein sechsstelliger Betrag sichergestellt. Das Lokal war erst am Montag wegen illegalen Glücksspiels geschlossen und versiegelt worden. Gegen den Betreiber läuft jetzt ein weiteres Verfahren. Heute Abend steht das Finale des DFB-Pokals an. Der VfB Stuttgart kann den Titel verteidigen. Allerdings heißt der Gegner dieses Jahr FC Bayern. Letztes Jahr waren die Stuttgarter gegen den damaligen Drittligisten Arminia Bielefeld noch haushoher Favorit. Anstoß heute Abend ist 20 Uhr.
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1: Auf der 2003 veröffentlichten Ewigkeitsliste der besten 500 Rockalben notiert das Magazin Rolling Stone die fünfte Langspielplatte von U2 auf Position 26, ein Ritterschlag für die Band aus Irland. Dennoch demonstrieren U2 Uneigennutz. Sänger Bono widmet der Joshua Tree dem bei einem Autounfall verunglückten Band-Roadie Greg Carroll. Bonos Freund starb im Alter von nur 26 Jahren. Bullet the Blue Sky, so heißt ein zentraler Song auf dem Album. Eine Betrachtung über die US-Außenpolitik der Reagan-Ära in den 80ern. Expansionsdrang und politisches Abenteurertum im sogenannten Hinterhof der USA in Lateinamerika werden gegeißelt. Live auf der Bühne gerät der Song zu einer düsteren Allegorie über Gewalt an sich. In einer späteren Version schockiert Bono im aggressiven Sprechgesang das Publikum mit einer detaillierten Schilderung des Attentats auf John Lennon. Der ehemalige Beatle wurde 1980 von einem Stalker auf offener Straße erschossen. Beklemmend, Bono schildert den Mord aus der Sicht des Täters. I can feel the cold steel, and I can make a wound that won't heal. 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Ich kann eine Wunde reißen, die niemals mehr heilen wird, sinniert Bono eindringlich. Dann schreit er den Namen des Attentäters heraus, der es mit seiner Tat zu entsetzlicher Berühmtheit brachte. Watch my name.

Im Gegensatz dazu klingt in dem Song In God's Country verhaltener Optimismus durch. U2 ermuntern sich selbst und jeden, der sich angesprochen fühlt, niemals die eigenen Träume aufzugeben. U2 In God's Country.

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8: Trocken und kaum Wolken heute Morgen. Und das bleibt auch erstmal so. Insgesamt wird es deutlich wärmer mit 28 bis 32 Grad. Morgen geht's meist sonnig weiter und trocken. In den Bergen kann am Nachmittag vereinzelt mal ein Schauer oder kurzes Gewitter runterkommen bei maximal 32 Grad. Im Moment ist alles frei auf den Straßen bei uns in Hessen. Keine Staus.
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1: Ja, es kursieren einige Gerüchte darum, wie der Bandname Korn dann eigentlich entstanden ist. Sänger Jonathan Davis meinte ziemlich lame, dass ihm der Name halt einfach so eingefallen ist. Er wollte das so in so einer kindlichen Schrift schreiben und dabei sind ihm dann so kleine Fehler unterlaufen. Also zum Beispiel hat er halt das R umgedreht und aus dem englischen Wort Korn, was ja eigentlich mit C geschrieben wird und Mais heißt, hat er dann halt ein K aus dem C gemacht.
2: Also Zufall. Eigentlich wären sie im Plattenregal weiter vorne gewesen unter C, aber gut, jetzt stehen sie seitdem unter K, hat dem Erfolg keinen Abbruch getan. 1994 haben sie dann einen Plattenvertrag unterschrieben und haben im gleichen Jahr auch ihr erstes Album rausgehauen, das hieß wie die Band selbst, also Korn. Und ja, man kann sagen, dass sie mit diesem Album und eben dem Musikstil den Begriff New Metal geprägt haben oder vielleicht sogar die Szenen ältesten sind, die dazu beigetragen haben, dass dieser Stil überhaupt populär wurde. Das fanden Korn eigentlich gar nicht so cool, diesen Stempel aufgedrückt zu bekommen. Mittlerweile sind sie aber stolz darauf und Brian Welch hat es auch mal in einem Interview gesagt, ja, ob man jetzt New Metal liebt oder hasst, wir haben den Test bestanden, man zählt uns immer noch dazu, deswegen ist es okay, dass wir diesem Genre zugeordnet werden.

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1: Ich bin Imme Kasten. Guten Morgen. Für die vom Bundestag beschlossene Apothekerreform gibt's Kritik. Ärzteverbände befürchten, dass sie die Praxen schwächt. Die Apotheken sollen in Zukunft die Möglichkeit bekommen, etwa mehr Impfungen anzubieten. Der Apothekerverband begrüßt die Reform als Hilfe für das Gesundheitssystem zu entlasten, heißt es. Die Union stellt sich gegen weitere Erhöhungen bei staatlichen Leistungen. Fraktionschef Spahn nennt im Münchner Merkur BAföG, aber auch Wohnbürger- und Elterngeld. Im Koalitionsvertrag hatten sich Union und SPD eigentlich auf eine Erhöhung der BAföG-Wohnkostenpauschale geeinigt. Mit Blick auf die NATO ruft Außenminister Wadefuhl zur Gelassenheit auf. Trotz einiger widersprüchlicher Aussagen aus den USA, etwa zur Stationierung von Soldaten, sagt Wadefuhl in der ARD, das Bündnis sei größer und stärker als je zuvor. Die Ankündigung aus Washington, 5000 Soldaten nach Polen zu verlegen, begrüßt er. Nahe der US-Metropole Los Angeles sollen sich zehntausende Menschen in Sicherheit bringen. Der Grund, ein drohendes Chemieunglück. Ein riesiger Tank mit tausenden Litern entzündlicher Flüssigkeit hat ein Leck. Der Tank könnte explodieren. 40.000 Menschen sollen raus aus dem Gebiet. In Frankfurt ist die Polizei erneut gegen illegales Glücksspiel vorgegangen. In der Nacht zu gestern wurde in einer Gaststätte an der Zeil ein sechsstelliger Betrag sichergestellt. Das Lokal war erst am Montag wegen illegalen Glücksspiels geschlossen und versiegelt worden. Gegen den Betreiber läuft jetzt ein weiteres Verfahren.
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19: Sonnig geht's in den Morgen und es bleibt trocken. Im Laufe des Tages wird's deutlich wärmer und sommerlich heiß. Die Höchstwerte liegen bei 28 bis 32 Grad. Morgen bleibt's meist sonnig und trocken. Nur in den Bergen kann vereinzelt mal ein kurzer Schauer oder ein Gewitter dabei sein. Maximal bis 32 Grad.
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19: Es gibt gerade keine Staus. Ihr kommt entspannt durch.
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1: 1982 wurde es morsch im Gebälk. Nach Jahren der Euphorie und 6 Langspielplatten gerieten Bad Company ins Hintertreffen bei Fans und Kritikern. Die Zeitschrift Stereo Review bezeichnete das lethargische Auf der Stelle treten als uninspirierten Metal, der so heruntergeleiert wird, dass man jeden Spaß daran verliert. Zitat Ende. In der Tat, größere Soundinnovationen hatte es bei Bad Company nicht gegeben. Man begnügte sich mit der klassischen Besetzung einer Rockband. Sie war das Erfolgsrezept, so lange bis das Interesse daran nachließ. 1983 erklärte Paul Rodgers die Formation für aufgelöst.

In den 80ern gründete Rodgers mit Jimmy Page, ex-Led Zeppelin, eine neue Band, The Firm. Mick Rolfs und Simon Kirk belebten Bad Company 1986 erneut. Fortan spielte die Band unter altem Namen in oft wechselnder Besetzung. Das ging so bis 1998. Dann endlich kam auch Paul Rodgers wieder auf den Geschmack und gesellte sich für eine US-Tournee mit 30 Konzerten hinzu. Die Idee, auf der Bühne 100% zu geben, reizt mich noch immer, sagt Rodgers. Mein Lebensweg ist entschieden, es ist die Musik. Das wird immer so sein. Das ist die Art und Weise, wie ich auf mich Acht gebe. Und so spielen sie noch immer. Paul Rodgers nach kurzem Zwischenspiel bei Queen, zusammen mit Mick Rolfs und Simon Kirk. Einzig Bassist Jess Lawrie ist neu und so spielen Bad Company heute fast in Originalbesetzung. Aus der Debüt-LP von 1974 jetzt Moving On.

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2: Ich bin Imme Kasten. Guten Morgen. Der Apothekerverband begrüßt die Reform, die jetzt vom Bundestag beschlossen wurde. Damit werde die Rolle der Apotheken gestärkt und das Gesundheitssystem entlastet, heißt es. Apotheken dürfen etwa mehr Impfungen anbieten oder Blut abnehmen. Ärzteverbände sprechen dagegen von einem Rückschritt für die Versorgung. Die EU und Mexiko rücken wirtschaftlich enger zusammen. Beide Seiten haben jetzt eine Erweiterung ihres Handelsabkommens unterzeichnet. Viele Zölle fallen damit weg. Profitieren sollen vor allem die Landwirtschaft, der Maschinenbau und die Pharmabranche. Die deutsche Wirtschaft hofft auf ein Exportplus. Die NATO-Außenminister haben bei ihrem Treffen in Schweden Einigkeit gezeigt. Gleichzeitig gab es aber auch gegenseitige Kritik von EU und USA. US-Außenminister Rubio betont, dass die NATO auch für die USA nützlich sein müsse. Die Europäer fordern nach den widersprüchlichen Aussagen zu US-Truppen jetzt mehr Klarheit. In Frankfurt ist die Polizei erneut gegen illegales Glücksspiel vorgegangen. In der Nacht zu gestern wurde in einer Gaststätte an der Zeil ein sechsstelliger Betrag sichergestellt. Das Lokal war erst am Montag wegen illegalen Glücksspiels geschlossen und versiegelt worden. Gegen den Betreiber läuft jetzt ein weiteres Verfahren. Heute Abend steht das Finale des DFB-Pokals an. Der VfB Stuttgart kann den Titel verteidigen. Allerdings heißt der Gegner dieses Jahr FC Bayern. Letztes Jahr waren die Stuttgarter gegen den damaligen Drittligisten Arminia Bielefeld noch haushoher Favorit. Anstoß heute Abend ist 20 Uhr.
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3: Und schon in Fußball-WM-Laune. Ja, morgen 3 Wochen ist schon das erste Spiel unserer deutschen Mannschaft gegen Curaçao. Also ich merke immer noch wenig Euphorie. Das ist vor 20 Jahren anders. WM in Deutschland und schon Wochen vorher hatten irgendwie alle Deutschlandfahnen am Auto. Wir gehen mal in dieses Jahr musikalisch mit den Goo Goo Dolls und Give a Little.

Wir boxen uns in den Samstag mit Survivor und Burning Heart. Andrea Schmidt hier bei Radio Bob. Skinred-Sänger Benji Webb, der musste sich auch durch eine harte Kindheit boxen. Er wird früh zum Waisen und wird dann in großer Armut von seinem Bruder aufgezogen, der selber fast noch ein Kind ist. Darum und wie er die Kurve kriegt und Musik sein Rettungsanker wird, geht es in dem neuen Song von Skinred. Und den gibt's jetzt. Hier ist Can I Get It?

Pennywise bei Radio Bob, Bro Him, Andrea Schmidt hier. 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Hier sind Airborne für euch mit Alive After.

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13: Sonnig geht's in den Morgen und es bleibt trocken. Im Laufe des Tages wird's deutlich wärmer und sommerlich heiß. Die Höchstwerte liegen bei 28 bis 32 Grad. Morgen bleibt's meist sonnig und trocken. Nur in den Bergen kann vereinzelt mal ein kurzer Schauer oder ein Gewitter dabei sein. Maximal bis 32 Grad. Im Moment ist alles frei auf den Straßen bei uns in Hessen. Keine Staus.
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15: AC/DC sind weiter auf Tour. Ja, jetzt noch etwas Pause angesagt, aber ab Juli rocken sie dann durch die USA und Kanada und das bis Ende September. Das sind eine ganze Menge Konzerte. Wie es danach weitergeht, das steht noch in den Sternen. Machen Sie erstmal eine lange Pause oder machen Sie weiter? Kommen Sie wieder zu uns? Sobald wir da was hören, sagen wir euch natürlich Bescheid. Gleich AC/DC, Money Talks vor The Commoners und Just Watch Me.

Billy Squire bei Radio Bob. Lonely is the night. Letzten Samstag habe ich Freunde in Hamburg besucht. Da laufen wir da an der Schanze an einem riesigen Plakat vorbei, auf dem steht Social Distortion im Docks. Meine Kumpels sagten, oh, die würde ich auch gern sehen. Aber das ist ja längst ausverkauft. Ja. Social Distortion, ja, ich finde auch, das ist schon grandios. 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Andrea Schmidt hier. Wir rocken durch den Samstag jetzt mit Nothing But Thieves und Overcome.

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2: Ich bin Imme Kasten. Guten Morgen. Der Apothekerverband begrüßt die Reform, die jetzt vom Bundestag beschlossen wurde. Damit werde die Rolle der Apotheken gestärkt und das Gesundheitssystem entlastet, heißt es. Apotheken dürfen etwa mehr Impfungen anbieten oder Blut abnehmen. Ärzteverbände sprechen dagegen von einem Rückschritt für die Versorgung. US-Präsident Trump denkt offenbar über neue Angriffe im Iran nach. Das berichtet das US-Portal Axios nach einer Sicherheitsberatung des Präsidenten. Eine Entscheidung gibt es noch nicht. Hintergrund sind die schwierigen Friedensgespräche. Die scheitern bislang vor allem am Streit übers iranische Atomprogramm. Die EU und Mexiko rücken wirtschaftlich enger zusammen. Beide Seiten haben jetzt eine Erweiterung ihres Handelsabkommens unterzeichnet. Viele Zölle fallen damit weg. Profitieren sollen vor allem die Landwirtschaft, der Maschinenbau und die Pharmabranche. Die deutsche Wirtschaft hofft auf ein Exportplus. Nahe der US-Metropole Los Angeles sollen sich zehntausende Menschen in Sicherheit bringen. Der Grund: ein drohendes Chemieunglück. Ein riesiger Tank mit tausenden Litern entzündlicher Flüssigkeit hat ein Leck. Der Tank könnte explodieren. 40.000 Menschen sollen raus aus dem Gebiet. Die SG Barockstadt aus Fulda und die SVW in Wiesbaden kämpfen heute im Landespokalfinale um das Ticket für den DFB-Pokal. Wien ist dabei natürlich als Drittligist der Favorit. Für die SG Barockstadt ist es das erste Landespokalfinale überhaupt. Anstoß im Stadion am Biberer Berg in Offenbach ist um 16.30 Uhr.
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3: Ja, das kennt vielleicht auch der ein oder andere von euch. In der Beziehung läuft es nicht mehr so. Die Luft ist raus, man hat sie auseinandergelebt, aber anstatt einen Schlussstrich zu ziehen, klammerte man sich an jeden einzelnen Strohhalm. Zum Beispiel an den gemeinsamen Lieblingsfilm. Und genau darum geht es in dem größten Hit von Deep Blue Something. Und den habe ich jetzt für euch. Hier ist Breakfast at Tiffany's.

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0: Rescue, genau. Lansdowne waren das bei Radio Bob, Andrea Schmidt hier. 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
0: Um an die Umsonst-Tickets für die besten Festivals des Jahres zu kommen, klickt ihr einfach auf radiobob.de oder auch in unsere MyBob-App. Mareike Reimers, du willst auch Tickets?
2: Ja, gerne.
0: Und für welches Festival?
2: Am liebsten für das NOAF.
0: Also das Neuborn Open Air.
2: Mhm.
0: Und warum willst du da gerade hin?
2: Weil es einfach so ein familiäres, kleines Festival ist, ganz gemütlich. Die großen Festivals habe ich alle hinter mir, das war anstrengend. Genau, deswegen jetzt die kleinen Festivals und das ist einfach ein richtig schönes Festival.
0: Ja, und Line-Up-mäßig, es sind jetzt nicht so viele Bands da, aber es haben schon einige Namen sich da angekündigt. Also, was gefällt dir besonders gut?
2: Also, ich freue mich mega auf Sachsen. Die haben ja letztes Jahr leider abgesagt. Dieses Jahr aber auch noch die Real McKenzies und worauf ich mich auch mega freue, ist auf Skinred.
0: Ja, mit wem willst du hin?
2: Mit meinem Ehemann.
0: Mit deinem Ehemann? Dann sag ihm Bescheid, ihr seid dabei.
2: Ja.
0: Glückwunsch!
2: Geil, danke.
0: Mareike geht aufs Neuborn Open Air und freut sich besonders auf Sachsen, hat sie gesagt. Dann gibt's die jetzt auch als Einstimmung mit Princess of the Night bei Radio Bob.

von 80 Jahren nochmal ihr Leinwand-Comeback und spielt in einem neuen Indie-Drama die Mutter, also die Filmmutter von Pamela Anderson. Die ist eine spirituelle Influencerin, die mit ihrem chaotischen Familienanhang nach Indien reist. Hört sich schon mal schräg an. Hier ist Debbie Harry mit Blondie und Call Me bei Radio Bob.

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7: Sonne satt und dazu trocken. Richtig sommerlich heute Vormittag. Bis zum Nachmittag wird's deutlich wärmer. Die Höchstwerte liegen bei 28 bis 32 Grad. Morgen bleibt's meist sonnig und trocken. Nur in den Bergen kann am Nachmittag mal ein Schauer oder kurzes Gewitter auftauchen. Maximal bis 33 Grad. Auf der A5 Heidelberg Richtung Darmstadt. Vorsicht, zwischen Zwingberg und Seeheim-Jugenheim sind nach einem Unfall auf der linken Spur Personen auf der Autobahn.
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9: Sanctuary, so heißt das neue Album von Evanescence, das am 5. Juni erscheint. Dieser Albumtitel bedeutet unter anderem Zuflucht und Sängerin Amy Lee meint auch, genau das ist das Album, ein Zufluchtsort. Ein Zufluchtsort der Wahrheit und Gemeinschaft. Wir werden da in knapp 2 Wochen dann genauer reinhören. Hier ist schon mal ein Vorgeschmack. 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

0: Volbeat bei Radio Bob, Still Counting. Andreas Schmidt hier. Hey, heute Abend Fußball, DFB-Pokalfinale. Bayern München gegen Stuttgart, hoffentlich ohne Elfmeterschießen und Verlängerung. Denken sich alle Toten Hosen-Fans, die keine Lust haben zu streamen. Denn nach dem Endspiel gibt es ja eine neue Doku über die Toten Hosen, die in dieser Woche auch schon mal in einigen Kinos gelaufen ist. Daraufhin hat sich Bob-Hörer Lukas Rosenthal über unsere MyBob-App gemeldet.
1: Meine Frau und ich, wir waren in der neuen Doku der Toten Hosen und wir können die tatsächlich wärmstens empfehlen. Im Gegensatz zu anderen Dokus von Bands wird da nicht groß und breit über die Geschichte gesprochen. Also das wurde natürlich so ein ganz kleines bisschen auch gemacht. Man hat so ein bisschen die Anfänge der Toten Hosen gesehen. Aber vor allem ging es um das neue und vor allen Dingen letzte Album. Und das war ziemlich cool, weil es war eine sehr schonungslose Doku, wo sie so auch, ich würde sagen, Schattenseiten in einer Entstehungsgeschichte von so einem Album zeigt. Also es war echt cool und sehr empfehlenswert. Und also, absolute Empfehlung von uns.
0: Die Toten Hosen, das letzte Album, so heißt die Doku ja auch, in der wir dann ja auch erfahren, dass Sänger Campino nochmal Papa geworden ist. Gleich die Toten Hosen mit Altes Fieber vor The Cure, Boys Don't Cry, bei Radio Bob.

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1: Ich bin Imme Kasten. Guten Tag. Für die vom Bundestag beschlossene Apothekerreform gibt's Kritik. Ärzteverbände befürchten, dass sie die Praxen schwächt. Die Apotheken sollen in Zukunft die Möglichkeit bekommen, etwa mehr Impfungen anzubieten. Der Apothekerverband begrüßt die Reform als Hilfe für das Gesundheitssystem zu entlasten, heißt es. Angespannte Stimmung in Washington. Laut dem US-Portal Axios denkt Präsident Trump über neue Angriffe im Iran nach. Trump ist genervt von den stockenden Friedensverhandlungen, hieß es nach einer Sicherheitsberatung. Seit Anfang April gilt eine Waffenruhe, eine dauerhafte Lösung gibt es aber noch nicht. Die Union stellt sich gegen weitere Erhöhungen bei staatlichen Leistungen. Fraktionschef Spahn nennt im Münchner Merkur BAföG, aber auch Wohnbürger- und Elterngeld. Im Koalitionsvertrag hatten sich Union und SPD eigentlich auf eine Erhöhung der BAföG-Wohnkostenpauschale geeinigt. Egal ob gemeinsames Sommerfest, Aufräumaktion oder Singen im Seniorenheim, der Geburtstag des Grundgesetzes soll heute das erste Mal mit einem Mitmachtag gefeiert werden. Den hat Bundespräsident Steinmeier ins Leben gerufen. Mitmachen kann jeder. Die SG Barockstadt aus Fulda und die SVW in Wiesbaden kämpfen heute im Landespokalfinale um das Ticket für den DFB-Pokal. Wien ist dabei natürlich als Drittligist der Favorit. Für die SG Barockstadt ist es das erste Landespokalfinale überhaupt. Anstoß im Stadion am Biberer Berg in Offenbach ist um 16.30 Uhr.
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2: Die Foo Fighters rocken heute nochmal in Amerika beim Food und Wein Festival, wobei es auch ein Musikfestival ist, das Bottle Rock Napa Valley. Dann können Dave Grohl und seine Jungs auch schon mal so langsam ihre Sachen packen, denn dann geht's zu uns nach Europa. Erste Station, 10. Juni, dann Oslo, danach Stockholm, danach Warschau und dann München. Hier sind sie für euch mit Times Like These.

Fleetwood Mac bei Radio Bob, Little Lies, André Schmidt hier. Liebe aus London, die haben es im letzten Jahr geschafft, sich mit ihrem selbst veröffentlichten Debütalbum Entropy direkt nach Erscheinen sofort in den Top 10 in Deutschland zu platzieren. Und im November rocken sie dann auch wieder durch Deutschland. In Hamburg geht's los und der offizielle Vorverkauf dafür ist gestern losgegangen. Hier sind Lieb für euch mit Energies.

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1: 8 Minuten Led Zeppelin, Stairway to Heaven. Ja, ihr hört Radio Bob. 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Heute Abend ab 18 Uhr Sammy Hagar in Sammy Hagars Top Rock Countdown. Und am nächsten Donnerstag wieder Henning Wieland von H-Blocks. Alle 2 Wochen gibt's Bobs Blocks Party. Und da spricht Henning auch gern mal über Dinge, die er für das nächste Jahr plant.
2: Und natürlich bleibt bei mir auch immer noch dieser Wunsch einer Blockparty. Und wir befinden uns ja hier bei Bobs Blocks Party. Und mein fester Gedanke ist, weil ich auch sehr, sehr viele Zuschriften diesbezüglich bekommen habe, kann ich 2027 machen wir eine große Blockparty. Und ich weiß noch nicht wo, ob hier bei mir auf dem Bauernhof oder in der Redaktion von Radio Bob. Schickt mir weiterhin eure Ideen, denn das ist Mosaik, was wir zusammenstellen müssen. Und gerne bei der MyBob-App.
1: Tja, mal schauen, was daraus wird. Wir sagen euch natürlich sofort Bescheid. Und rocken jetzt durch den Samstag mit H-Blocks und Time of My Life bei Radio Bob.

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0: Sonne satt und dazu trocken, richtig sommerlich heute Vormittag. Bis zum Nachmittag wird es deutlich wärmer. Die Höchstwerte liegen bei 28 bis 32 Grad. Morgen bleibt es meist sonnig und trocken. Nur in den Bergen kann am Nachmittag mal ein Schauer oder kurzes Gewitter auftauchen. Maximal bis 33 Grad.
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0: Auf der A7 Fulda Richtung Würzburg staut es sich zwischen dem Rastplatz Forsthaus und Bad Brückenau-Volkers auf 3 Kilometern.
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3: Das Jahr 1992 bei den MTV Video Music Awards soll Nirvana eigentlich den Riesenhit Smells Like Teen Spirit spielen. Aber dann stimmen sie auf einmal den Song Rape Me an. Den will MTV aber nun mal gar nicht hören. Nach ein paar Akkorden spielen sie dann einen anderen Song, und zwar Lithium. MTV ist damals stinksauer, aber die Fans lieben Nirvana dafür. Gleich Nirvana, Lithium. Vor Blackstone Cherry und Celebrate.

0: New Model Army, Parade Bob, Vagabonds, Andreas Schmidt hier. 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
4: Ich bin Imme Kasten. Guten Tag. Der Apothekerverband begrüßt die Reform, die jetzt vom Bundestag beschlossen wurde. Damit werde die Rolle der Apotheken gestärkt und das Gesundheitssystem entlastet, heißt es. Apotheken dürfen etwa mehr Impfungen anbieten oder Blut abnehmen. Ärzteverbände sprechen dagegen von einem Rückschritt für die Versorgung. Angespannte Stimmung in Washington. Laut dem US-Portal Axios denkt Präsident Trump über neue Angriffe im Iran nach. Trump ist genervt von den stockenden Friedensverhandlungen, heißt es nach einer Sicherheitsberatung. Seit Anfang April gilt eine Waffenruhe, eine dauerhafte Lösung gibt es aber noch nicht. Der Geburtstag des Grundgesetzes wird heute erstmals mit dem neuen Ehrentag gefeiert. Den hat Bundespräsident Steinmeier ins Leben gerufen. Jeder war und ist aufgerufen, etwas auf die Beine zu stellen. Sei es ein Fußballturnier, ein Straßenfest oder ein gemeinsamer Aufräumeinsatz. Bundesweit gibt es über 2000 Aktionen. Die SG Barockstadt aus Fulda und die SVW in Wiesbaden kämpfen heute im Landespokalfinale um das Ticket für den DFB-Pokal. Wien ist dabei natürlich als Drittligist der Favorit. Für die SG Barockstadt ist es das erste Landespokalfinale überhaupt. Anstoß im Stadion am Biberer Berg in Offenbach ist um 16.30 Uhr. Vorjahrespokalsieger gegen Rekordpokalsieger VfB Stuttgart gegen Bayern München. Das ist heute das Matchup im DFB-Pokalfinale. Anstoß in Berlin ist um 20 Uhr.
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5: Heat aus Schweden haben einen sehr prominenten Unterstützer, und zwar Joey Tempest, Frontmann von Our Europe. Er lobt Heat früh als die legitime Nachfolge des großen skandinavischen Arena-Rock. Ja, gerade in Schweden gelten sie inzwischen als moderne Melodic-Rock-Institution. Hier sind Heat für euch mit neuem Rock. Hier ist Set Me on Fire.

0: Sammy Hagar, I Can Drive 55. Nochmal der Hinweis, ne? Wenn ihr heute Abend grillt, ist Sammy bei euch. Wenn ihr Radio Pop einschaltet, ab 18 Uhr Sammy Hagars Top Rock Countdown. Andrea Schmidt hier. Wenn ihr an neuem Rock interessiert seid, dann ist Lara Bahnsinn für euch da.
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2: Wir mussten eine gefühlte Ewigkeit auf ein neues Album warten. Jetzt ist es endlich geschafft. Born to Kill ist draußen und hat alles drauf, was man als Social Distortion Fan braucht.

0: Die Entstehung des Albums war alles andere als ein Spaziergang. Schon 2022 haben Social Distortion eine neue Platte angekündigt, mussten im Frühjahr 23 dann aber sofort eine Pause einlegen, als bei Sänger Mike Ness Krebs festgestellt wurde. Aber sie haben weitergemacht und ihre gesamte bisherige Karriere und den rebellischen Geist vom Anfang auf der Platte gebündelt, wie uns Mike Ness erzählt hat.
1: It's our mission statement to you. It's everything about this band's career. It's everything about that rebellious spirit that we had when we started this band to realizing that it doesn't ever really go away.

0: Madness ist zurück. Social Distortion sind zurück und zwar mit einem richtig starken Album. Deswegen gibt's für Born to Kill auch 5 von 5 Punkten.
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No Doubt bei Radio Bob, Don't Speak. Bruce Springsteen will aber sprechen. Beim kommenden Tribeca Film Festival erhält Bruce Springsteen den Award für soziale Gerechtigkeit und gemeinsam mit seinem Kumpel Bono von U2 wird er dann dort über den Preis und über den Zustand unserer Welt diskutieren. Hier ist der Boss für euch, Hungry Heart.

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15: Sonnig und trocken ist es gerade und das bleibt auch erstmal so. Die Temperaturen klettern heute auf 28 bis 32 Grad. Morgen geht's meistens wieder sonnig weiter. In den Bergen kann am Nachmittag vereinzelt mal ein Schauer oder Gewitter runterkommen. Maximal 27 bis 33 Grad. Auf der A7 Fulda Richtung Würzburg stockt es zwischen dem Rastplatz Forsthaus und dem Rastplatz Volkersberg auf 5 Kilometern.
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16: Ich habe jetzt eine Band für euch, die stammt aus der Heimatstadt von unserem geschätzten Kollegen Alice Cooper aus Detroit.
6: Aber es waren dann Papa Roach, die ihnen zum Durchbruch verholfen haben. Denn die haben sie öffentlich unterstützt und haben sie gleich mal mit auf Tour genommen. Hier ist neuer Rock von Eva Under Fire und Villainous.

Rise Against Tragedy plus Time. Hört Bob Samstag mit mir, Andrea Schmidt, und jetzt mit Deep Purple, die auch nicht ans Ende denken. Deep Purple haben jetzt ihr mittlerweile 24. Studioalbum angekündigt. Splat heißt das neue Werk, und das beweist, die Band hat noch lange nicht genug. Für das neue Werk haben sie mit Bob Ezrin zusammengearbeitet, der bereits Größen wie Kiss oder auch Pink Floyd veredelt hat. Laut der Band ist es ihr härtestes Album seit Jahren. Frontmann Ian Gillan sagt, dass sich die aktuelle Besetzung wie eine moderne Version von Deep Purple aus den frühen 70ern anfühlt. Die Dynamik und der Spaß erinnern an Klassiker wie Smoke on the Water oder auch Highway Star. Splat erscheint dann am 3. Juli, und auf große Tour gehen sie dann auch noch, präsentiert von Bob. Hier sind sie für euch mit Black Knight. Black Knight.

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2: Jetzt gibt's eine Liebeserklärung an das Tourleben. Ja, Rock'n'Roll ist laut, chaotisch, schweißtreibend und manchmal brutal. Aber genau das wollen die Fans auch. Deswegen, wenn ihr Blut wollt, hier habt ihr es. If you want blood, hier sind AC/DC.

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Neuer Rock von April Art, Panic Stations. April Art sagen, sie machen Musik für die Bühne. Wir sind eine Band, die für das Live-Erlebnis ins Studio geht. Die Songs sollen vor allem live maximal funktionieren, inklusive Moshpit. Das beweisen sie dann ja auch ab Oktober auf ihrer Tour, präsentiert von Radio Bob. Andrea Schmidt hier. Mehr Rock am Samstag. Jetzt Skid Row, 18 and Live.

Krokus, Drive It In, Andreas Schmidt hier bei Radio Bob. Dann erzählt doch mal, liebe Metallica-Fans, wie war es denn gestern in Frankfurt? Das erste Deutschland-Konzert im Rahmen ihrer M72 World Tour. Im April ist diese Tour ja noch bei den prestigeträchtigen Polestar Awards ausgezeichnet worden. Das ist sowas wie der Oscar der Live-Entertainment-Branche. Rock Tour of the Year, wobei es heißen müsste Years, denn die geht ja auch schon über mehrere Jahre. Seit 2023 sind die Jungs damit unterwegs. Musst ihr euch gestern auch vor Lars Ulrich schützen, wie beim ersten Konzert in Athen. Ein Fan in der ersten Reihe hat da berichtet, dass Schlagzeuger Lars Ulrich während des Sets so viele Drumsticks ins Publikum gefeuert hat, dass man fast einen Helm brauchte. Morgen dann das zweite Metallica-Konzert in Frankfurt. Wenn ihr da wart oder seid, berichtet uns mal darüber am besten als Sprachnachricht über unsere kostenlose MyBob-App. Hier sind Metallica, Master of Puppets.

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0: Sonnig und trocken ist es gerade und das bleibt auch erstmal so. Die Temperaturen klettern heute auf 28 bis 32 Grad. Morgen geht's meistens wieder sonnig weiter. In den Bergen kann am Nachmittag vereinzelt mal ein Schauer oder Gewitter runterkommen, maximal 27 bis 33 Grad. Auf der A7 Fulda Richtung Würzburg staut es sich zwischen dem Rastplatz Forsthaus und der Sintalbrücke auf 6 Kilometern. Auf der A45 Gießen Richtung Hagen stockt es im Baustellenbereich zwischen Ehringshausen und Herborn Süd auf 5 Kilometern. Außerdem ist dort die rechte Spur wegen eines Liegenbleibers gesperrt.
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2: Knapp eine Woche geht der Mai noch und genauso lange schenken wir euch in unseren Festival-Mahlheits-Tickets für die besten Festivals des Jahres. 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Und vielleicht wollt ihr All Time Low live erleben? Dann sucht euch als Wunschfestival das ausverkaufte Vainstream raus oder das Jera on Air in den Niederlanden in unserer MyBob-App oder auf radiobob.de. Hier sind All Time Low und Falling for Street.

Joan Jett, Bad Reputation bei Radio Bob. Sie stand gestern Abend noch auf der Bühne in Kalifornien beim Festival. Andrea Schmidt hier. KISS sind offiziell von der Bühne abgetreten, aber sonst sind sie wohl noch nicht ganz fertig mit ihrer Karriere. Es gibt überraschende Neuigkeiten für alle Fans. KISS arbeiten tatsächlich an neuer Musik. Das ist jetzt keine bloße Idee mehr. Gene Simmons hat bestätigt, dass sie sogar schon Songs aufgenommen haben. Wörtlich meint er, wir waren gerade im Studio, wir haben einen neuen Song aufgenommen, den Paul, also Paul Stanley, geschrieben hat. Das wäre die erste neue KISS-Musik seit dem Album Monster aus dem Jahr 2012, also nach 14 Jahren Pause. Die Songs sollen offenbar dann auch für die geplante KISS-Avatar-Shows entstehen, die 2028 in Las Vegas starten sollen. Dazu sagt Gene Simmons, ihr bekommt dort alle Klassiker, aber eben auch neue Songs. Bei mir jetzt ein Klassiker, Rock'n'Roll All Night bei Radio Bob.

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3: Ich bin Imme Kasten. Guten Tag. Vorjahrespokalsieger gegen Rekordpokalsieger VfB Stuttgart gegen Bayern München. Das ist heute das Matchup im DFB-Pokalfinale. Anstoß in Berlin ist um 20 Uhr. Im vergangenen Jahr haben so viele Menschen den deutschen Pass bekommen wie noch nie. Laut Daten aus den verschiedenen Ländern wurden fast 310.000 Personen eingebürgert. Das berichtet die Welt am Sonntag. Der Bundestag hatte die Einbürgerungsregeln vor 2 Jahren gelockert. US-Präsident Trump denkt offenbar über neue Angriffe im Iran nach. Das berichtet das US-Portal Axios nach einer Sicherheitsberatung des Präsidenten. Eine Entscheidung gibt es noch nicht. Hintergrund sind die schwierigen Friedensgespräche. Die scheitern bislang vor allem am Streit über das iranische Atomprogramm. Egal ob gemeinsames Sommerfest, Aufräumaktion oder Singen im Seniorenheim, der Geburtstag des Grundgesetzes soll heute das erste Mal mit einem Mitmachtag gefeiert werden. Den hat Bundespräsident Steinmeier ins Leben gerufen. Mitmachen kann jeder. In Frankfurt ist die Polizei erneut gegen illegales Glücksspiel vorgegangen. In der Nacht zu gestern wurde in einer Gaststätte an der Zeil ein 6-stelliger Betrag sichergestellt. Das Lokal war erst am Montag wegen illegalen Glücksspiels geschlossen und versiegelt worden. Gegen den Betreiber läuft jetzt ein weiteres Verfahren.
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4: Oh, es gibt da noch einige Bands mit Zahlen im Bandnamen. U2, Matchbox 20, Plus 44 oder Sum 41. Ich habe jetzt auch nochmal 2 für euch. 38 Special, gleich mit Caught Up in You und vor Blink 182 und Dance With Me.

0: Andreas Schmidt hier bei Radio Bob. Ich hab's euch doch versprochen. 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Ihr müsst nur sagen, zu welchem ihr wollt.
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0: Ob ihr große oder kleinere Festivals mögt, richtig heftige oder etwas ruhigere, wir haben für alle was dabei. Sucht euch euer Wunschfestival einfach in unserer MyBob-App oder auch auf radiobob.de raus. Und dann kann das klappen. Jennifer Becker, wo willst du denn gerne hin?
2: Ich wollte gerne aus Partisan, weil da war ich noch nie.
0: Partisan Metal Open Air, warum da gerade hin?
2: Naja gut, für mich hat es sich bisher meistens noch nicht gelohnt, ein Ticket zu kaufen, aber ich habe einen Haufen Bekannte, die da hinfahren. Und wenn man dann halt so auf dem einen oder anderen Festival, wo man sich sonst so sieht, fragt, und wo seid ihr noch? Ja, Partisan. Okay. Nee, war ich das jetzt noch nicht.
0: Hast du gesagt, diesem Jahr würdest du gern auch mal gucken, wie es da so ist. Hast du mal geschaut? Ist musikmäßig was für dich dabei?
2: Hauptsächlich Amorphis. Ansonsten eine Menge, was ich nicht kenne, aber man guckt sich ja gerne Neues an.
0: Wollte ich gerade sagen, das ist ja das Schöne an Festivals, oder? Man lernt eben neue Bands kennen, wovon man dann irgendwann Fan wird.
2: Genau, das ist eigentlich eine sehr schöne Sache.
0: Alles klar, ich bin gespannt, ob es dir gefällt, denn du bist dabei. Glückwunsch!
2: Yay, danke schön, danke schön.
0: Dann wünsche ich dir ganz viel Spaß dabei.
2: Supi, danke.
0: Jennifer geht zum Partisan und freut sich vor allem auf eine Band, die ich jetzt für euch habe. Hier sind Amorphis und Silver Bright bei Radio.

Pearl Jam, Paradibop, Alive. Heute Abend, 23.25 Uhr ARD, nach dem Wort zum Sonntag, die Toten Hosen Doku, das letzte Album. Außer es kommt natürlich beim DFB-Pokalfinale zwischen München und Stuttgart zu einer Verlängerung. Dann wird das wohl nach hinten verschoben. Das neue Album, das gibt's dann auf jeden Fall ab nächsten Freitag. Hier ist ein Vorgeschmack darauf. Die Show muss weitergehen.

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15: Sonne satt und trocken geht's durch den Mittag. Richtig sommerlich. Die Höchstwerte liegen bei 28 bis 32 Grad. Bis zum Nachmittag bleibt's meist sonnig. Nur in den Bergen kann sich morgen mal ein Schauer oder ein Gewitter dazu mogeln. Morgen insgesamt wieder viel Sonne und warm bis heiß, maximal 33 Grad.
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15: Auf der A7 Fulda Richtung Würzburg staut es sich zwischen dem Rastplatz Forsthaus und der Sintalbrücke auf 4 Kilometern. Und die A45 Gießen Richtung Hagen ist zwischen Ehringshausen und Herborn Süd nach einem Unfall im Baustellenbereich gesperrt. Es staut sich hier bereits 6 Kilometer zurück.
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10: Def Leppard haben ein neues Album angekündigt, das die Fans überraschen soll, meinen sie. Frontmann Joe Elliott meint, es ist ein abwechslungsreiches Album und eine sehr elektrische Platte. Aber wenn er jetzt mehr darüber erzählen würde, dann wäre es ja keine Überraschung mehr. Wobei er immerhin verraten hat, auf dem neuen Album ist der schnellste Song, den Def Leppard jemals aufgenommen haben. Hier sind Def Leppard mit neuem Rock, hier ist Rejoice.

Manowar, Warriors of the World United bei Radio Bob. Davor U2 und Pride. Und U2, die haben in Mexiko für mächtig Wirbel gesorgt, ganz genau in Mexiko-Stadt. Dort hat die Band die Straßen in ein einziges Open-Air-Festival verwandelt. Der Grund? U2 haben dort das Video zur neuen Single Street of Dreams gedreht. Dieser Song ist der erste Vorbote auf das neue Album. Und für den Videodreh hat sich die Band nicht auf eine edle Bühne gestellt. Nein, sie haben live auf dem Dach eines alten amerikanischen Schulbusses performt. Und das war jetzt auch nicht irgendein Bus, sondern der wurde von einem bekannten mexikanischen Graffiti-Künstler bunt besprüht. Als dann beim Unwetter der Stromgenerator zu Schrott geht, laden Anwohner die Jungs kurzerhand in ihr Apartment ein. U2 marschieren also mit ihren Instrumenten rein, hoch auf den Balkon rauf und haben unplugged dann einfach weitergerockt, während hunderte Fans im Regen davor stehen und lauthals mitsingen. Also da wäre ich gern dabei gewesen. Street of Dreams wird dann am 12. Juni veröffentlicht. Andrea Schmidt hier. Kommt gut durch den Samstag mit mehr Rock. Jetzt ZZ Top und Tash.

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8: Ich bin Nanju Kuhlmann, guten Tag. Im vergangenen Jahr haben so viele Menschen den deutschen Pass bekommen wie noch nie. Laut Daten aus den verschiedenen Ländern wurden fast 310.000 Personen eingebürgert, berichtet die Welt am Sonntag. Der Bundestag hatte die Einbürgerungsregeln vor 2 Jahren gelockert. Mecklenburg-Vorpommerns Umweltminister Backhaus verteidigt die Rettungsaktion für den mehrfach an der Ostseeküste gestrandeten Wal. Der Versuch, dem Tier die Freiheit zu schenken, sei einmalig gewesen, sagte Backhaus dem Stern. Nach mehreren erfolglosen Anläufen hatte eine Privatinitiative den Wal ins Meer geschleppt. Nun liegt er tot vor der dänischen Küste. US-Präsident Trump denkt offenbar über neue Angriffe im Iran nach. Das berichtet das US-Portal Axios nach einer Sicherheitsberatung des Präsidenten. Eine Entscheidung gibt es demnach aber noch nicht. Hintergrund sind die schwierigen Friedensgespräche. Die scheitern bislang vor allem am Streit übers iranische Atomprogramm. Elon Musks Raumfahrtunternehmen SpaceX hat eine weitere Großrakete getestet. Das Starship startete mit einiger Verzögerung in Texas, setzte Satellitendummies im All aus und stürzte dann wie geplant in den Indischen Ozean. Pannen gab es trotzdem, der Antrieb fiel unkontrolliert ins Meer. Wie im Bundestrend zündet der Bauturbo auch in Hessen nicht zurecht. Im vergangenen Jahr sind deutlich weniger Wohnungen fertiggestellt worden. Laut Statistikamt waren es rund 15.500, ein Rückgang um 13,5% im Vergleich zum Vorjahr. Besonders stark fiel das Minus bei Ein- und Zweifamilienhäusern aus. Insgesamt setzt sich damit der rückläufige Trend weiter fort.
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9: Ich wünsche euch ein ganz schönes Wochenende und an dem freue ich mich über eine Band, die ich schon wirklich lange verfolge. Ich würde sagen, ich bin seit Anfang der 1990er Jahre Fan von Fury in the Slaughterhouse. Ja, und wenn wir uns das mal angucken, da waren sie ja schon ein paar Jahre am Start und wenn wir dann mal locker zurückrechnen, dann stellen wir fest, dass die Hannoveraner jetzt echt schon knapp 4 Jahrzehnte am Start sind und wie sich das anfühlt, das fragen wir Sänger Kai und Gitarrist Christoph. Außerdem werfen wir auch mal einen Blick auf die Tour. Sie sind ja seit letztem Jahr schon unterwegs und was sie daran so lieben, auch das werden uns die beiden verraten. Und außerdem freuen wir uns natürlich auf das neue Album. Das kommt ja Ende nächsten Monats und in das hören wir gleich schon mal rein. Ich habe 9 Lives für euch, das neue Musik von Fury in the Slaughterhouse und die gibt's sofort nach Bon Jovi und nach Die Ärzte.

0: Aktuelle Musik von Fury und the Slaughterhouse hier bei Radio Bob. Das war Nine Lives und das ist ja ein Vorgeschmack auf das neue Album der Jungs aus Hannover. Changes, so heißt die Platte, kommt am 26. Juni und ist das mittlerweile 15. Album von Fury und das in jetzt auch fast 40 Jahren Bandgeschichte. 1987 haben Sänger Kai und Gitarrist Christoph die Band mitgegründet. Ja, wie fühlt sich das eigentlich an? Könnt ihr es fassen, dass ihr jetzt schon so lange am Start seid?
1: Will man das greifen, so ein Zeitraum?
2: Erstens das, und ich kann mich an Zeiten erinnern, da dachte ich, ich werde keine 30 und jetzt spiele ich fast 40 Jahre in derselben Band. Also so viel zum Thema Pläne, die man macht.
0: Na, die muss man manchmal ändern, aber das ist ja in diesem Fall auch wirklich sehr gut so. Ihr seid erfolgreich, habt auch schon viele Erfolge natürlich in den Charts gefeiert und seid live eine Institution, so möchte ich es einfach mal sagen, denn da seid ihr wirklich mit Herz und Seele dabei. Was gefällt euch besonders am Touren?
3: Die Hotelbar, oder?
2: Ja, die Hotelbar, genau. Naja, es macht einfach, ich spiele zum Beispiel einfach wirklich gerne live. Und es ist einfach, wir sind jetzt nach 40 Jahren üben, wir werden nicht schlechter. Es fühlt sich einfach sehr gut an. Es wird lässiger dadurch, dass man so ein bisschen mehr in so ein Gefühl der Sicherheit kommt. Und außerdem sind unsere Fans einfach total angenehme Menschen und es macht Spaß, mit denen zu feiern.
1: Na, es ist ja so, du kannst Platten verkaufen und Nummer 1 werden und so. Das ist alles toll und das ist alles schön. Aber im Endeffekt ist es eigentlich das Schönste, wenn du rausgehst und spielst und siehst, was die Leute davon halten, und das kriegst du direkt mit. Das ist der Applaus, das ist, wenn du runtergehst und du läufst durch die Menge und singst deine Nummer mit den Fans zusammen im Infield und dann denkst du irgendwie, dafür machst du das eigentlich, für die Leute. Und die haben Spaß und dann hast du eigentlich genau das Richtige gemacht, mehr kannst du nicht schaffen.
2: Es ist tatsächlich so, dass ich das manchmal das Gefühl habe, wir sind der Anlass, aber die Leute feiern genauso gerne miteinander. Und es ist halt eine sehr friedliche Stimmung bei uns. Und das macht es halt sehr angenehm auch.
0: Und auf diese Stimmung freuen wir uns. Bei den Konzerten von Fury and the Slaughterhouse, die da noch anstehen in diesem Jahr. Für welche es noch Karten gibt, das könnt ihr mal checken auf radiobob.de und dann ordentlich abrocken mit Kai, Christoph und dem Rest der Band, die im Laufe der Jahrzehnte auch schon so einige schräge Dinge erlebt hat. Und was da so dabei war, das verraten uns die beiden gleich hier in Bob's Backstage Talk.

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10: Sonne satt und trocken geht's durch den Mittag. Richtig sommerlich. Die Höchstwerte liegen bei 28 bis 32 Grad. Bis zum Nachmittag bleibt's meist sonnig. Nur in den Bergen kann sich morgen mal ein Schauer oder ein Gewitter dazu mogeln. Morgen insgesamt wieder viel Sonne und warm bis heiß, maximal 33 Grad. Nichts los auf den Straßen in Hessen. Aktuell ist alles frei.
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12: Es ist immer eine wirklich ganz besondere Stimmung mit ganz viel Gänsehaut bei den Konzerten von Fury in the Slaughterhouse. Ich habe sie schon ein paar Mal live gesehen und werde auch in diesem Jahr wieder mit dabei sein. Ich gehe mit meiner ganzen Familie hin, ja, um diese besonderen Momente da zu erleben, von denen Sänger Kai und Gitarrist Christoph sagen, naja, wir sind der Anlass dafür zwar, dass die Menschen zusammenkommen, aber dann haben die eine gute Zeit miteinander und das macht dann diese ganz besondere Atmosphäre aus. Ja, so Fury-Konzerte sind für die Fans natürlich was Besonderes, aber auch für die Band, ganz klar, die natürlich auch schon ein paar besondere Geschichten erlebt hat und eine ganz schräge Nummer, von der berichten Kai und Christoph uns gleich nach einer absoluten Gänsehautnummer, die ein Konzert auch immer ganz besonders macht von Fury in the Slaughterhouse. Freut euch auf Radio Orchid. Sofort nach Blackstone Cherry. Ich wünsche euch ein ganz schönes Wochenende.

0: Das war Radio Orchid von Fury in the Slaughterhouse hier bei Radio Bob. Großartige Nummer, die unter anderem für die ganz besondere Atmosphäre sorgt auf den Konzerten der Hannoveraner Band. Denn die Nummer, die sorgt wirklich für absolute Gänsehaut. Und deshalb freuen wir uns auch sehr, dass sie auch in diesem Jahr wieder auf Tour sind. Unter anderem präsentiert von Radio Bob. So ein Fury-Konzert ist für die Fans natürlich ein Highlight, aber auch für die Band. Sänger Kai und Gitarrist Christoph haben vorhin schon gesagt, naja, eigentlich ist es das, wofür man eigentlich Musik macht, wenn man dann mit den Fans schön abfeiern kann. Und bei knapp 4 Jahrzehnten Live-Erfahrung habt ihr natürlich auch schon so einiges erlebt, mitunter sehr interessante Dinge, um es mal vorsichtig zu sagen.
1: Wir haben mal auf einer England-Tour mit Steve Harley gespielt und da hat die Crew oben über seinem Kopf ein Huhn an der Leitung runtergelassen und das ganze Publikum hat gebrüllt vor Lachen. Er wusste nicht, was geht. Ging das wieder hoch, das Huhn, so ein totes Huhn, der war schon aufgetaucht. Und wir haben uns einfach nur amüsiert, weil wir wussten es und er wusste es nicht.
2: Obwohl, wenn es um blöde Scherze geht, fällt mir noch ein, Taubertal Open Air. Oh. Ich fange Every Generation an, den Gitarrenriff. Und da ist immer ein bisschen Reaktion im Publikum, aber in dem Moment, wo ich es auf dem Taubertal spiele, drehen sie alle schier durch. Was ich nicht mitkriegte, war, dass Jazzkantine nackt über die Bühne hinter mir lief. Und das wurde mir hinterher erzählt und ich dachte nur, spiele ich heute so geil oder was ist denn hier los?
1: Ja, wir mussten den hauptsächlich, wir mussten ihn verscheuchen, weil er wollte dann noch anfangen, irgendwie sein Dödel zu zeigen und zu tanzen und so. Haben wir gedacht, nee, passt nicht zu dem Song, ein bisschen geschmacklos irgendwie.
0: Ja, gut, dass ihr das verhindert habt. Aber ja, für diesen kleinen Zwischenfall konntet ihr ja nichts, aber wenn bei euch auch selber mal was schief läuft auf der Bühne, wie geht ihr damit um?
2: Ich glaube ja auch, das Publikum liebt ja solche Momente auch, wenn was schief geht, weil ich meine, wenn alle perfekt spielen, kann man sich zu Hause eine CD anhören. Aber Live-Musik lebt ja auch davon, dass was schief gehen kann und dass man manchmal spürt, dass es ein Weg auf der Rasierklinge ist. Und ich liebe gute Fehler.
0: Und auch das macht diese besondere Atmosphäre bei Fury in the Slaughterhouse Konzerten aus. Welche Locations da für Kai und Christoph in diesem Jahr ganz besonders spannend sind, das verraten sie uns gleich noch hier in Bob's Backstage Talk.

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0: Ihre Verbindung zu den Fans ist eine besondere und genau das schafft dann auch diese einzigartige Stimmung auf den Konzerten von Fury in the Slaughterhouse. Der Gitarrist Christoph und Sänger Kai haben hier vorhin im Backstage-Talk auch schon erzählt, darum machen sie eigentlich Musik, ja, um diese besonderen Feste mit den Fans zu feiern. Und deshalb macht ihr das auch in diesem Jahr wieder. Welche Konzertlocations sind da für euch besonders? Gibt's Highlights?
1: Zum Beispiel Gelsenkirchen dieses Jahr wieder, das ist einfach auch toll da unten am Kanal. Bad Segeberg war auch toll. Also wir versuchen eigentlich immer nur gute Venues zu spielen.
2: Ein altes Kloster oben in Gießen, das ist so eine 5000, 6000er Kapazität, das ist großartig. Da ist so ein Wald mit drin, da hängen so noch Monitore drin, wenn die Leute im Wald stehen, weil da gibt es auch eine Bierbar und so und können auch noch irgendwie auf die Bühne gucken, das ist großartig.
0: Ja, tolle Locations hatten und haben sie auch noch auf dem Zettel. Unter anderem am 26. Juni in Hannover, da spielen sie nämlich auf der Gilde Parkbühne und stellen ihr brandneues Album vor, das an dem Tag erscheint und ihr könnt dann die neuen Songs gemeinsam mit Fury abfeiern. Die Tickets könnt ihr euch im Bundle mit dem neuen Album jetzt vorbestellen auf der Internetseite der Hannoveraner fury.de. Changes, so wird das neue Album hier heißen und das gibt es ja natürlich auch ab dem 26.06. beim Plattendealer eures Vertrauens. Es ist also einiges los bei Fury in the Slaughterhouse und darüber haben Sänger Kai Wingfelder und Gitarrist Christoph Steinschneider ein bisschen was erzählt. Hier im Backstage Talk. Ich bin Carsten und ich wünsche noch ein schönes Pfingstwochenende mit Radio Bob.

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5: Ich bin Nanju Kuhlmann. Guten Tag. In Deutschland sind vergangenes Jahr so viele Menschen eingebürgert worden wie noch nie. Das geht aus Daten hervor, die die Welt am Sonntag zusammengetragen hat. An die 310.000 Menschen haben demnach den deutschen Pass bekommen, fast 20.000 mehr als im Jahr zuvor. Die Einbürgerungsregeln waren 2024 gelockert worden. Angespannte Stimmung in Washington. Laut dem US-Portal Axios denkt Präsident Trump über neue Angriffe im Iran nach. Trump ist genervt von den stockenden Friedensverhandlungen, heißt es in einer Sicherheitsberatung. Seit Anfang April gilt eine Waffenruhe, eine dauerhafte Lösung gibt's aber noch nicht. Mecklenburg-Vorpommerns Umweltminister Backhaus verteidigt die Rettungsaktion für den mehrfach an der Ostseeküste gestrandeten Wal. Der Versuch, dem Tier die Freiheit zu schenken, sei einmalig gewesen, sagte Backhaus dem Stern. Nach mehreren erfolglosen Anläufen hatte eine Privatinitiative den Wal ins Meer geschleppt. Nun liegt er tot vor der dänischen Küste. Für die vom Bundestag beschlossene Apothekenreform gibt es Kritik. Ärzteverbände befürchten, dass sie die Praxen schwächt. Die Apotheken sollen in Zukunft die Möglichkeit bekommen, etwa mehr Impfungen anzubieten. Der Apothekerverband begrüßt die Reform dagegen als Entlastung fürs Gesundheitssystem. Die SG Barockstadt aus Fulda und die SVW in Wiesbaden kämpfen heute im Landespokalfinale um das Ticket für den DFB-Pokal. Wien ist dabei natürlich als Drittligist der Favorit. Für die SG Barockstadt ist es das erste Landespokalfinale überhaupt. Anstoß im Stadion am Biberer Berg in Offenbach ist um 16.30 Uhr.
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6: Ein wunderschönes Wochenende wünsche ich euch, Freunde. Ey, das Wetter ist so herrlich. Ich hoffe, ihr könnt es in vollen Zügen genießen. Hier kommt die passende musikalische Unterstützung. Gleich spiele ich euch The Commitments, The Lazies und die Broilers. Bekommt ihr alles nach Mumford & Sons mit Didmas hier bei Radio Bob.

Too Tough to Die von The Lazies hier bei Radio Bob. Ich wünsche euch einen schönen Samstag, Freunde. Falls ihr Bock habt, bei Social Distortion am 30.06. in Hamburg mit dabei zu sein, habe ich gute Nachrichten. Ihr könnt nämlich Tickets bei uns abstauben.

Jawohl, und sie werden natürlich auch ihr neues Album mit im Gepäck haben. Also schnappt euch die Tickets auf radiobob.de, bewerbt euch für Social Distortion am 30.06. in Hamburg. Ich drücke euch die Daumen, mit ein bisschen Glück habt ihr die Dinger, die Tickets für Umme im Sack. Tacki Knackstedt hier für euch. Jetzt gibt's The Commitments mit Mustang Sally. Viel Spaß.

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3: Sonne satt und komplett trocken läuft der Nachmittag durch, also richtig Sommerfeeling. Dazu wird's deutlich wärmer, es werden es bis zu 32 Grad und das bleibt so bis in den Abend. Morgen geht's meist sonnig weiter, trocken, nur in den Bergen kann vereinzelt mal ein Schauer oder ein Gewitter runterkommen, maximal 33 Grad. Im Moment ist alles frei auf den Straßen bei uns in Hessen, keine Staus.
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5: Mit ihrer neuen Platte The End Is Not The End drehen Atreyu komplett auf. Und hier haben wir natürlich auch einen Song vom Album All For You jetzt bei Radio Bob. Einen schönen Samstag.

0: aus 1983. Balls to the Wall von Accept hier bei Radio Bob. Ja, wir hatten Accept-Gitarrist und Gründungsmitglied Wolf Hoffmann mal vor dem Mikrofon stehen bei uns im Studio. Und da haben wir ihn natürlich auch im Interview gefragt, welcher Moment denn besonders entscheidend für den Erfolg von Accept war. Sie sind ja mittlerweile 50 Jahre unterwegs. Ja, das hat er jedenfalls gesagt.
1: Wahrscheinlich war das dann das Album Balls to the Wall, als wir dann zum ersten Mal in die USA gekommen sind. Weil damals war das größte überhaupt für jeden Musiker in Amerika zu spielen. Es kam einem so vor wie das gelobte Land quasi, ja. Und es war dann tatsächlich auch ein Riesenerfolg. Also in Amerika war es unvergleichlich viel professioneller und größer, als es hier damals der Fall war. Mittlerweile hat sich alles wieder gedreht und es ist eher wieder umgekehrt geworden. Aber damals in den 80er Jahren, da waren Konzerte in Stadien und Arenen, wenn es hier so mehr in der Stadthalle war, so als Größenordnung.
0: Accept haben jedenfalls zum 50. Bandgeburtstag die Platte Teutonic Titans angekündigt, auf der sie unter anderem mit Mitgliedern von Metallica, Ghost, Judas Priest, den Scorpions oder den Smashing Pumpkins Klassiker aus ihrer gesamten Karriere neu interpretieren. Insgesamt 19 Songs sind da auch drauf und das Ganze erscheint dann am 4. September. Wir sind sehr gespannt. Und ja, jetzt geht's hier weiter mit 1000 Horses, Freunde. First Time hört ihr jetzt bei Radio Bob und ich, Taki Knackstedt, wünsche euch ein ganz, ganz tolles Wochenende. Genießt das Wetter.

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2: Ich bin Nanju Kuhlmann, guten Tag. Mecklenburg-Vorpommerns Umweltminister Backhaus verteidigt die Rettungsaktion für den mehrfach an der Ostseeküste gestrandeten Wal. Der Versuch, dem Tier die Freiheit zu schenken, sei einmalig gewesen, sagte Backhaus dem Stern. Nach mehreren erfolglosen Anläufen hatte eine Privatinitiative den Wal ins Meer geschleppt. Nun liegt er tot vor der dänischen Küste. Die EU und Mexiko rücken wirtschaftlich enger zusammen. Beide Seiten haben jetzt eine Erweiterung ihres Handelsabkommens unterschrieben. Viele Zölle fallen damit weg. Profitieren sollen vor allem die Landwirtschaft, der Maschinenbau und die Pharmabranche. Die deutsche Wirtschaft hofft auf einen Exportplus. Im vergangenen Jahr haben so viele Menschen den deutschen Pass bekommen wie noch nie. Laut Daten aus den verschiedenen Ländern wurden fast 310.000 Personen eingebürgert, berichtet die Welt am Sonntag. Der Bundestag hatte die Einbürgerungsregeln vor 2 Jahren gelockert. Elon Musks Raumfahrtunternehmen SpaceX hat eine weitere Großrakete getestet. Das Starship startete mit einiger Verzögerung in Texas, setzte Satellitendummies im All aus und stürzte dann wie geplant in den Indischen Ozean. Pannen gab es trotzdem, der Antrieb fiel unkontrolliert ins Meer. Die SG Barockstadt aus Fulda und die SVW in Wiesbaden kämpfen heute im Landespokalfinale um das Ticket für den DFB-Pokal. Wien ist dabei natürlich als Drittligist der Favorit. Für die SG Barockstadt ist es das erste Landespokalfinale überhaupt. Anstoß im Stadion am Biberer Berg in Offenbach ist um 16.30 Uhr.
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3: Bryan Adams kommt zu uns dieses Jahr nach Deutschland. Im September und Oktober stehen ganze 9 Konzerte auf seiner Roll with the Punches Tour an. Ja, und Tickets bekommt ihr natürlich bei uns im Ticketshop auf radiobob.de. Also wer ihn sehen will, let's go. Hier ist er, Bryan Adams mit Summer of 69.

Unser lieber Bob-Kollege Alice Cooper mit Feed My Frankenstein. Der haut übrigens am 8. Oktober seine neue Autobiografie Devil on My Shoulder raus, in der er ja auf knackige 6 Jahrzehnte Karriere zurückblickt. Im Fokus steht das Spiel zwischen der Kunstfigur Alice Cooper und Vincent Furnier, dem Mann dahinter. Nach mehr als 30 Platten will er eben jetzt klarziehen, was an seiner Geschichte Mythos ist und was wirklich passiert ist. Wir sind auf jeden Fall sehr gespannt. Tacky Knack steht hier für euch in Bobs Samstag. Jetzt gibt's Green Day aufs Dach mit Stray Heart.

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7: Sonne satt und komplett trocken läuft der Nachmittag durch, also richtig Sommerfeeling. Dazu wird's deutlich wärmer, es werden es bis zu 32 Grad und das bleibt so bis in den Abend. Morgen geht's meist sonnig weiter, trocken, nur in den Bergen kann vereinzelt mal ein Schauer oder ein Gewitter runterkommen, maximal 33 Grad.
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7: Im Moment ist alles frei auf den Straßen bei uns in Hessen, keine Staus.
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10: Ja, der Mai, der hat ja noch ein paar Tage, Freunde. Diese Chance solltet ihr nutzen, um bei unseren Festival Mailights mitzumachen. Mehrmals am Tag, bis Ende Mai, wie gesagt, könnt ihr bei uns eure Lieblingsfestival-Tickets abstauben. Wie das Ganze funktioniert, erkläre ich euch natürlich nach ein paar Songs. Hier sind die Matzen mit Sirenen bei Radio Bob.

0: The Pretty Reckless mit When I Wake Up hier bei Radio Bob für euch hinter Mikro. Taki Knackstedt, hi.
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0: 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Johanna Weber hat zum Beispiel bei Saskia und Carsten in Bobs Morgen Wacken-Tickets abgeräumt. Wir hören noch mal rein.
2: Wie ist es denn eigentlich? Den Wackenschrei, hast du den drauf?
3: Nee.
0: Kann ich auch nicht. Ich hab keine Ahnung. Dann müsstest du aber doch ein bisschen üben, denn du brauchst ihn, wenn du zum Wacken Open Air fährst.
3: Ja, auf jeden Fall.
0: Ab geht's!
2: Das schenk dich hin!
3: Wie cool!
0: Herzlichen Glückwunsch!
3: Dankeschön! Oh mein Gott, das ist so schön! Dankeschön!
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1: Ich bin Nanju Kuhlmann. Guten Tag. Heute Abend steht das Finale des DFB-Pokals an. Der VfB Stuttgart kann den Titel verteidigen. Allerdings heißt der Gegner dieses Jahr FC Bayern. Letztes Jahr waren die Stuttgarter gegen den damaligen Drittligisten Arminia Bielefeld noch haushoher Favorit. Anstoß ist um 20 Uhr. Die EU und Mexiko rücken wirtschaftlich enger zusammen. Beide Seiten haben jetzt eine Erweiterung ihres Handelsabkommens unterschrieben. Viele Zölle fallen damit weg. Profitieren sollen vor allem die Landwirtschaft, der Maschinenbau und die Pharmabranche. Die deutsche Wirtschaft hofft auf einen Exportplus. Im vergangenen Jahr haben so viele Menschen den deutschen Pass bekommen wie noch nie. Laut Daten aus den verschiedenen Ländern wurden fast 310.000 Personen eingebürgert, berichtet die Welt am Sonntag. Der Bundestag hatte die Einbürgerungsregeln vor 2 Jahren gelockert. US-Präsident Trump denkt offenbar über neue Angriffe im Iran nach. Das berichtet das US-Portal Axios nach einer Sicherheitsberatung des Präsidenten. Eine Entscheidung gibt's demnach aber noch nicht. Hintergrund sind die schwierigen Friedensgespräche. Die scheitern bislang vor allem am Streit übers iranische Atomprogramm. Wie im Bundestrend zündet der Bauturbo auch in Hessen nicht zurecht. Im vergangenen Jahr sind deutlich weniger Wohnungen fertiggestellt worden. Laut Statistikamt waren es rund 15.500, ein Rückgang um 13,5% im Vergleich zum Vorjahr. Besonders stark fiel das Minus bei Ein- und Zweifamilienhäusern aus. Insgesamt setzt sich damit der rückläufige Trend weiter fort.
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2: Macht euch einen richtig tollen Tag, Freunde. Bei dem Wetter ist das ja fast, ja, ein Selbstläufer. Hier gibt's auf jeden Fall gleich gute Mucke von Billy Idol, Fall Out Boy, Iron Maiden. Neue Mucke von Skindred habe ich auch mit drinne. Und Def Leppard bekommt ihr alles nach The New Roses mit Thirsty hier bei Radio Bob.

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ganz neu bei uns in der Playlist Skindred mit Can I Get It hier bei Radio Bob. Bei Iron Maiden ist gerade eine Menge los, definitiv, das ist mal Fakt. Iron Maiden Frontmann Bruce Dickinson hat zum Beispiel gerade die neueste gebündelte Ausgabe seiner Comicbuchreihe The Mandrake Project zum gleichnamigen Soloalbum aus 2024 angekündigt. Dann wird es ab Juni eine Doku über den verstorbenen Ex-Iron Maiden Frontmann Paul Di'Anno geben. Iron Maiden Schlagzeuger Nico McBrain hat seine Memoiren für den 22. Oktober angekündigt und dann gehen die Jungs ja jetzt auch auf Tour. Sie werden auch bei uns in Hannover auf der Bühne stehen und bei Rock am Ring. Wir freuen uns drauf. Es ist auf jeden Fall ordentlich Bambule bei der geilsten Band der Welt. So, jetzt habe ich es gesagt. Iron Maiden jetzt mit Fear of the Dark bei Radio Bob. Taki Knackstedt für euch am Start. Tach!

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9: Sonnig und trocken läuft es jetzt am späten Nachmittag. Dazu wird es richtig warm mit 28 bis 32 Grad. So bleibt's bis in den Abend rein, also perfektes Draußenwetter. Morgen geht's meist sonnig weiter und trocken. Nur in den Bergen kann es am Nachmittag mal kurz schauern oder gewittern, bei maximal 33 Grad. Die A3 Würzburg Richtung Frankfurt ist zwischen dem Offenbacher Kreuz und Frankfurt am Main Süd gesperrt.
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10: 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Boah, das wird fett, Leute. The Offspring mit Won't You Bad jetzt bei Radio Bob. Abfahrt.

Kaum zu glauben, dieser Song ist aus 1988. Hier kommt Alex von den Toten Hosen bei Radio Bob. Ja, und kaum zu glauben ist es auch, dass nächste Woche Freitag dann die letzte Platte der Toten Hosen in den Plattenregalen stehen wird. Das war's dann. Trink aus, wir müssen gehen. So heißt die Scheibe. Ich freue mich persönlich sehr auf die neuen Songs. Ich freue mich auch auf die Tour. Also live sind die Hosen unschlagbar. Ja, und das Ganze wurde ja auch festgehalten, ne? Die Doku über die Entstehung des Albums könnt ihr euch noch in der ARD-Mediathek reinziehen, wenn ihr möchtet. Wir sind sehr gespannt, wie es wird. Taki Knackstedt hier für euch bei Radio Bob. Jetzt gibt's Biffy Clyro auf die Ohren. Bitteschön. Lately.

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1: Ich bin Nanju Kuhlmann, guten Abend. Vorjahrespokalsieger gegen Rekordpokalsieger oder anders, VfB Stuttgart gegen Bayern München. Das ist heute das Matchup im DFB-Pokalfinale. Die Münchner warten seit mittlerweile 6 Jahren auf einen Pokalsieg. Anpfiff in Berlin ist um 20 Uhr. Im vergangenen Jahr haben so viele Menschen den deutschen Pass bekommen wie noch nie. Laut Daten aus den verschiedenen Ländern wurden fast 310.000 Personen eingebürgert, berichtet die Welt am Sonntag. Der Bundestag hatte die Einbürgerungsregeln vor 2 Jahren gelockert. Die gesetzlichen Krankenkassen warnen vor einem Milliardendefizit in der Pflege. Der Verband erwartet dieses Jahr ein Minus von rund 1 Milliarde Euro. Hinzu kommen gut 3 Milliarden Euro Schulden beim Bund. GKV-Chef Oliver Blatt indes pocht in Berlin auf ausstehende Rückzahlungen aus der Corona-Zeit. Kliniken bundesweit sind offenbar von einem Cyberangriff betroffen. Ziel der Attacke waren nicht die Kliniken selbst, sondern der Dienstleister Unimed. Der übernimmt vielerorts die Abrechnung für Privatversicherte und Selbstzahler. Die Kliniken rechnen damit, dass Daten zehntausender Patienten erbeutet wurden. Wie im Bundestrend zündet der Bauturbo auch in Hessen nicht zurecht. Im vergangenen Jahr sind deutlich weniger Wohnungen fertiggestellt worden. Laut Statistikamt waren es rund 15.500, ein Rückgang um 13,5% im Vergleich zum Vorjahr. Besonders stark fiel das Minus bei Ein- und Zweifamilienhäusern aus. Insgesamt setzt sich damit der rückläufige Trend weiter fort.
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3: Woo! Let's start this one off with My Woman from Tokyo, a little Deep Purple.

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10: Sonnig und trocken bleibt der Abend und die Luft ist noch richtig warm. Erst in der Nacht kühlt's ab auf 14 bis 9 Grad. Morgen gibt's wieder viel Sonne und es bleibt trocken. Nur in den Bergen kann am Nachmittag vereinzelt mal ein Schauer oder ein Gewitter runterkommen. Dazu bis zu 33 Grad. Im Moment ist alles frei auf den Straßen bei uns in Hessen. Keine Staus.
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12: Are we having any fun yet? The Red Rocker Sammy Hagar now. Oh, yeah. How many songs are probably written about LA? A million of them. But nothing better than the Doors. L.A. Woman.

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1: Ich bin Nanju Kuhlmann, guten Abend. Heute Abend steht das Finale des DFB-Pokals an. Der VfB Stuttgart kann den Titel verteidigen. Allerdings heißt der Gegner dieses Jahr FC Bayern. Letztes Jahr waren die Stuttgarter gegen den damaligen Drittligisten Arminia Bielefeld noch haushoher Favorit. Anstoß ist um 20 Uhr. Die EU und Mexiko rücken wirtschaftlich enger zusammen. Beide Seiten haben jetzt eine Erweiterung ihres Handelsabkommens unterschrieben. Viele Zölle fallen damit weg. Profitieren sollen vor allem die Landwirtschaft, der Maschinenbau und die Pharmabranche. Die deutsche Wirtschaft hofft auf einen Exportplus. Im vergangenen Jahr haben so viele Menschen den deutschen Pass bekommen wie noch nie. Laut Daten aus den verschiedenen Ländern wurden fast 310.000 Personen eingebürgert, berichtet die Welt am Sonntag. Der Bundestag hatte die Einbürgerungsregeln vor 2 Jahren gelockert. US-Präsident Trump denkt offenbar über neue Angriffe im Iran nach. Das berichtet das US-Portal Axios nach einer Sicherheitsberatung des Präsidenten. Eine Entscheidung gibt's demnach aber noch nicht. Hintergrund sind die schwierigen Friedensgespräche. Die scheitern bislang vor allem am Streit übers iranische Atomprogramm. Wie im Bundestrend zündet der Bauturbo auch in Hessen nicht zurecht. Im vergangenen Jahr sind deutlich weniger Wohnungen fertiggestellt worden. Laut Statistikamt waren es rund 15.500, ein Rückgang um 13,5% im Vergleich zum Vorjahr. Besonders stark fiel das Minus bei Ein- und Zweifamilienhäusern aus. Insgesamt setzt sich damit der rückläufige Trend weiter fort.
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2: We're back in the saddle. You could put that song there. Hey, the Red Rocker Sammy Hagar here. We're back here with a countdown of 20 cities because it's like I'm on tour. All these songs are about different cities. It's like kind of like being on tour. So I'm taking you on a musical tour, a magical mystery musical tour, a magical musical tour, something like that. But anyway, that song's not in here, no, and neither is Back in the Saddle Again. But I want to tell you something. The first time I ever heard that song by Aerosmith, I thought it was Back in Seattle Again. So I put it on this show, and someone caught it, thank God. Otherwise, I would look so stupider. Yes, not stupid, stupider. Anyway, speaking of great guitar tone, though, I mean, Stevie Ray Vaughan, come on. Where am I going with this song? What song will you think I'm going to be playing? Where are we on tour right now? We just left Mississippi, so the routing's good. So we headed to Texas, but it's flooding.

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1: Sonnig und trocken bleibt der Abend und die Luft ist noch richtig warm. Erst in der Nacht kühlt's ab auf 14 bis 9 Grad. Morgen gibt's wieder viel Sonne und es bleibt trocken. Nur in den Bergen kann am Nachmittag vereinzelt mal ein Schauer oder ein Gewitter runterkommen. Dazu bis zu 33 Grad.
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1: Auf der A5 Kassel-Frankfurt Vorsicht. Zwischen Alsfeld-Ost und Alsfeld-West sind in beiden Richtungen Personen auf der

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1: Ich bin Nanju Kuhlmann, guten Abend. Kliniken bundesweit sind offenbar von einem Cyberangriff betroffen. Ziel der Attacke waren nicht die Kliniken selbst, sondern der Dienstleister Unimed. Der übernimmt vielerorts die Abrechnung für Privatversicherte und Selbstzahler. Die Kliniken rechnen damit, dass Daten zehntausender Patienten erbeutet wurden. Die EU und Mexiko rücken wirtschaftlich enger zusammen. Beide Seiten haben jetzt eine Erweiterung ihres Handelsabkommens unterschrieben. Viele Zölle fallen damit weg. Profitieren sollen vor allem die Landwirtschaft, der Maschinenbau und die Pharmabranche. Die deutsche Wirtschaft hofft auf einen Exportplus. Mecklenburg-Vorpommerns Umweltminister Backhaus verteidigt die Rettungsaktion für den mehrfach an der Ostseeküste gestrandeten Wal. Der Versuch, dem Tier die Freiheit zu schenken, sei einmalig gewesen, sagte Backhaus dem Stern. Nach mehreren erfolglosen Anläufen hatte eine Privatinitiative den Wal ins Meer geschleppt. Nun liegt er tot vor der dänischen Küste. US-Präsident Trump denkt offenbar über neue Angriffe im Iran nach. Das berichtet das US-Portal Axios nach einer Sicherheitsberatung des Präsidenten. Eine Entscheidung gibt's demnach aber noch nicht. Hintergrund sind die schwierigen Friedensgespräche. Die scheitern bislang vor allem am Streit übers iranische Atomprogramm. Der SVW in Wiesbaden spielt kommende Saison im DFB-Pokal. Drittligist Wehen setzte sich im Landespokalfinale 2:1 gegen Viertligist SG Barockstadt Fulda-Lenerz durch. Damit winkt den Wehenern mit etwas Losglück ein Spiel gegen ein Top-Team.
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0: Sonnig und trocken bleibt der Abend und die Luft ist noch richtig warm. Erst in der Nacht kühlt's ab auf 14 bis 9 Grad. Morgen gibt's wieder viel Sonne und es bleibt trocken. Nur in den Bergen kann am Nachmittag vereinzelt mal ein Schauer oder ein Gewitter runterkommen. Dazu bis zu 33 Grad. Nichts los auf den Straßen. Ihr habt aktuell freie Fahrt.
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3: Ich bin Nanju Kuhlmann, guten Abend. Kliniken bundesweit sind offenbar von einem Cyberangriff betroffen. Ziel der Attacke waren nicht die Kliniken selbst, sondern der Dienstleister Unimed. Der übernimmt vielerorts die Abrechnung für Privatversicherte und Selbstzahler. Die Kliniken rechnen damit, dass Daten zehntausender Patienten erbeutet wurden. Im vergangenen Jahr haben so viele Menschen den deutschen Pass bekommen wie noch nie. Laut Daten aus den verschiedenen Ländern wurden fast 310.000 Personen eingebürgert, berichtet die Welt am Sonntag. Der Bundestag hatte die Einbürgerungsregeln vor 2 Jahren gelockert. Die gesetzlichen Krankenkassen warnen vor einem Milliardendefizit in der Pflege. Der Verband erwartet dieses Jahr ein Minus von rund 1 Milliarde Euro. Hinzu kommen gut 3 Milliarden Euro Schulden beim Bund. GKV-Chef Oliver Blatt indes pocht in Berlin auf ausstehende Rückzahlungen aus der Corona-Zeit. Bei einer Demo in Spaniens Hauptstadt Madrid haben Zehntausende den Rücktritt von Regierungschef Pedro Sanchez gefordert. Es geht um immer mehr Korruptionsfälle in seinem Umfeld. Unterstützt wurde die Demonstration auch von konservativen und auch rechtsextremen Parteien. Wie im Bundestrend zündet der Bauturbo auch in Hessen nicht zurecht. Im vergangenen Jahr sind deutlich weniger Wohnungen fertiggestellt worden. Laut Statistikamt waren es rund 15.500, ein Rückgang um 13,5% im Vergleich zum Vorjahr. Besonders stark fiel das Minus bei Ein- und Zweifamilienhäusern aus. Insgesamt setzt sich damit der rückläufige Trend weiter fort.
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0: klarer Himmel und trocken geht's durch den Abend und weiter in die Nacht. Die Tiefstwerte rutschen auf 14 bis 9 Grad. Morgen bleibt's meist sonnig und trocken. Nur in den Bergen kann am Nachmittag vereinzelt mal ein Schauer oder Gewitter runterkommen. Maximal 33 Grad. Im Moment ist alles frei auf den Straßen bei uns in Hessen. Keine Staus.
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1: Ich bin Fabian Hoffmann. Guten Abend. Kliniken bundesweit sind offenbar von einem Cyberangriff betroffen. Ziel der Attacke waren nicht die Kliniken selbst, sondern der Dienstleister Unimed. Der übernimmt vielerorts die Abrechnung für Privatversicherte und Selbstzahler. Die Kliniken rechnen damit, dass Daten zehntausender Patienten erbeutet wurden. Das Tauziehen um ein Ende des Iran-Kriegs geht weiter. Laut US-Präsident Trump ist man einer Lösung allerdings ein gutes Stück näher gekommen. Das hat er in einem CBS-Interview gesagt. Gleichzeitig drohte Trump aber auch mit erneuten Angriffen, sollte es keine Einigung geben. Die gesetzlichen Kassen warnen vor einem Milliardendefizit in der Pflege. Der Verband erwartet dieses Jahr ein Minus von rund 1 Milliarde Euro. Dazu kommen gut 3 Milliarden Euro Schulden beim Bund. GKV-Chef Blatt indes pocht in Berlin auf ausstehende Rückzahlungen aus der Corona-Zeit. Im vergangenen Jahr haben so viele Menschen den deutschen Pass bekommen wie noch nie. Laut Daten aus den verschiedenen Bundesländern wurden fast 310.000 Personen eingebürgert, berichtet die Welt am Sonntag. Der Bundestag hatte die Einbürgerungsregeln vor 2 Jahren gelockert.
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0: klarer Himmel und trocken geht's durch den Abend und weiter in die Nacht. Die Tiefstwerte rutschen auf 14 bis 9 Grad. Morgen bleibt's meist sonnig und trocken. Nur in den Bergen kann am Nachmittag vereinzelt mal ein Schauer oder Gewitter runterkommen. Maximal 33 Grad. Auf der A7 Fulda-Kassel. Vorsicht, zwischen Homberg und Malsfeld befinden sich in beiden Richtungen Personen auf der Fahrbahn. Und auf der A67 Mannheim Richtung Darmstadt ist zwischen Gernsheim und Funkstadt die Autobahn nach einem Unfall auf eine Spur verengt.
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1: Ich bin Fabian Hoffmann, guten Abend. Der FC Bayern hat das Double perfekt gemacht. Im DFB-Pokalfinale setzten sich die Münchner mit 3:0 gegen Titelverteidiger VfB Stuttgart durch. Alle Bayern-Tore erzielte Harry Kane. Nach dem souveränen Meistertitel ist es die Krönung für eine dominante Saison des FCB und der erste Pokalerfolg seit 2020. Hacker haben offenbar Daten zehntausender Privatpatienten und Selbstzahler erbeutet. Passiert ist das Ganze schon im April, wie jetzt bekannt wurde. Ziel der Attacke war der Dienstleister Unimed, der die Abrechnungen für zahlreiche Kliniken bundesweit übernimmt. Laut Unimed wurde der Angriff abgewehrt. Die USA und der Iran machen offenbar Fortschritte bei den Verhandlungen über ein Ende der Kämpfe. Das sagte US-Präsident Trump in einem Interview mit CBS. Gleichzeitig drohte er aber auch mit erneuten Angriffen. Der Iran arbeitet aktuell an einem eigenen Plan für ein Ende der Kämpfe. Elon Musks Raumfahrtunternehmen SpaceX hat eine weitere Großrakete getestet. Sie startete mit einiger Verzögerung in Texas, setzte Satellitendummies im All aus und stürzte dann wie geplant in den Indischen Ozean. Pannen gab es aber trotzdem, der Antrieb fiel unkontrolliert ins Meer.
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0: klarer Himmel und trocken geht's durch den Abend und weiter in die Nacht. Die Tiefstwerte rutschen auf 14 bis 9 Grad. Morgen bleibt's meist sonnig und trocken. Nur in den Bergen kann am Nachmittag vereinzelt mal ein Schauer oder Gewitter runterkommen. Maximal 33 Grad. Im Moment ist alles frei auf den Straßen bei uns in Hessen. Keine Staus.
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0: klarer Himmel und trocken bleibt es erstmal. Dazu liegen die aktuellen Temperaturen bei 18 bis 10 Grad. Tagsüber geht's sonnig und trocken weiter, richtig warm bis heiß mit 27 bis 33 Grad. In den Bergen im Süden kann am Nachmittag vereinzelt mal ein Schauer runterkommen, auch ein kurzes Gewitter ist drin. Im Moment ist alles frei auf den Straßen bei uns in Hessen, keine Staus.
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1: Ich bin Fabian Hoffmann. Der FC Bayern hat das Double perfekt gemacht. Im DFB-Pokalfinale setzten sich die Münchner mit 3:0 gegen Titelverteidiger VfB Stuttgart durch. Alle Bayern-Tore erzielte Harry Kane. Nach dem souveränen Meistertitel ist es die Krönung für eine dominante Saison des FCB und der erste Pokalerfolg seit 2020. Das Tauziehen um ein Ende des Iran-Kriegs geht weiter. Laut US-Präsident Trump ist man einer Lösung allerdings ein gutes Stück näher gekommen. Das hat er in einem CBS-Interview gesagt. Gleichzeitig drohte Trump aber auch mit erneuten Angriffen, sollte es keine Einigung geben. Kliniken bundesweit sind offenbar von einem Cyberangriff betroffen. Ziel der Attacke waren nicht die Kliniken selbst, sondern der Dienstleister Unimed. Der übernimmt vielerorts die Abrechnung für Privatversicherte und Selbstzahler. Die Kliniken rechnen damit, dass Daten zehntausender Patienten erbeutet wurden. Mecklenburg-Vorpommerns Umweltminister Backhaus verteidigt die Rettungsaktion für den Buckelwal. Der Versuch, ihm die Freiheit zu schenken, sei einmalig gewesen, sagte Backhaus dem Stern. Nach mehreren erfolglosen Anläufen hatte eine Privatinitiative den Wal ins Meer geschleppt. Nun liegt er tot vor der dänischen Küste.
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0: klarer Himmel und trocken bleibt es erstmal. Dazu liegen die aktuellen Temperaturen bei 18 bis 10 Grad. Tagsüber geht's sonnig und trocken weiter, richtig warm bis heiß mit 27 bis 33 Grad. In den Bergen im Süden kann am Nachmittag vereinzelt mal ein Schauer runterkommen, auch ein kurzes Gewitter ist drin. Im Moment ist alles frei auf den Straßen bei uns in Hessen, keine Staus.
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1: Ich bin Fabian Hoffmann. Nach 6 Jahren hat der FC Bayern mal wieder den DFB-Pokal gewonnen. Im Finale von Berlin setzten sich die Münchner mit 3:0 gegen Titelverteidiger Stuttgart durch. Der überragende Bayern-Stürmer Harry Kane erzielte einen Hattrick. Der FCB hat mit dem Sieg das Double aus Meisterschaft und Pokal perfekt gemacht. Großalarm in der US-Hauptstadt Washington. In der Nähe des Weißen Hauses sind mehrere Schüsse gefallen, so das FBI. Mindestens 2 Menschen wurden verletzt, heißt es. Der Amtssitz des US-Präsidenten wurde zwischenzeitlich abgeriegelt. Die Hintergründe sind aktuell noch unklar. Das Tauziehen um ein Ende des Iran-Kriegs geht weiter. Laut US-Präsident Trump ist man einer Lösung allerdings ein gutes Stück näher gekommen. Das hat er in einem CBS-Interview gesagt. Gleichzeitig drohte Trump aber auch mit erneuten Angriffen, sollte es keine Einigung geben. Hacker haben offenbar